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0: Das Schaf wird geschoren. Dann wird die Wolle, die noch sehr viel Schaffett enthält, gewaschen und entweder händisch kardiert, gekämmt.
1: Im Mundart verwendet bei uns auch das Wort Kardatsch.
0: Wird über eine große Walze, sodass die Wolle fein verteilt wird und ein weiches Vlies ergibt, das sich dann am Spinnrad schön

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Mai 2014. Ich fahre nach Granada, an einen Ort, den ich ein halbes Leben zuvor schon einmal besucht habe. Ich schlendere über Plätze, atme das mediterrane Leben und zwischen Wasserspielen, Zypressen und dem Ausblick über die Stadt treibt mir die Schönheit der Alhambra Tränen in die Augen. 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

mich immer wieder zu den Palastgärten und Sandsteinburgen, zu den Tempeln, Weltwundern, Basaren und Museen im Mittelmeerraum, die mich so an die Sommerurlaube meiner Kindheit erinnern. 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

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Ein Handyvideo zeigt ein überfülltes Flüchtlingsboot, das von der Küstenwache ohne Motor zurück aufs offene Meer gestoßen wird. 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

Ich kenne ja jede Menge Lieder aus dem Zyklus Lieder fremder Völker. Und da habe ich mal festgestellt, die sind fast alles Sauf- und Trinklieder. Und das ist komisch irgendwie. Und da haben wir gedacht, das macht fast den Eindruck, als gäbe es überhaupt kein niederbayerisches Sauf- und Trinklied. Und das gibt es jetzt, weil ich habe eins geschrieben. Inspiriert bin ich worden von diesen Suchtwochen. Da waren einmal in alle Medien waren so Suchtwochen. Und da haben wir gedacht, wenn eh gerade Suchtwochen sind, da muss ich doch auch meinen Beitrag dazu leisten. Und da habe ich dann ein niederbayerisches Sauf- und Trinklied geschrieben. Eigentlich wollte ich das Lied nennen, Nochmal Glück gehabt. Weil das Lied handelt von einem, der ist dem Fluch des Alkohols in buchstäblich letzter Sekunde entronnen. Der hätte nicht mehr länger warten müssen. War ganz knapp bei dem. Und jetzt nenne ich das Lied auch nicht Nochmal Glück gehabt, sondern gerade nochmal Glück gehabt. Weil das so knapp war bei dem Typ. Ja, der wollte eigentlich schon längst aufhören mit der Sauferei und ein ganz neuer Mensch werden. Ist er auch dann geworden, aber dann hat er festgestellt, der neue Mensch sauft genauso. Eigentlich wollte ich das Lied mit der Posaune spielen. Und ich habe eine Posaune daheim, aber mir war die Stimme ins Blöden im Lötkolben immer da. Ne? Und ja, und dann vor allen Dingen habe ich es einmal ausprobiert daheim und da habe ich dann festgestellt, wenn ich Posaune spiele, kann ich gar nicht singen dazu. Und das ist schade drum, weil der Text gehört ja irgendwie auch rüberbracht. Es ist wirklich schade drum. Ich habe mir das so schön vorgestellt mit der Posaune. Das waren dann die Posaunen gewesen von Jericho. Und der Fluch des Alkohols. Das hätte wunderbar zusammenpasst, aber ich kann es jetzt leider nicht so machen. Aber ich habe jetzt eine Lösung gefunden, dass ich nicht ganz drauf verzichten muss. Ich mache jetzt einfach mit dem Mund so Geräusche dazwischen drin an die Posaunenstellen. Da mache ich mir so. Da stellen wir uns vor, das sind die Posaunen von Jericho. Nicht, dass das irgendeiner falsch einordnet dann. Ne? Und da stellen wir uns dann auch den Fluch des Alkohols vor und die Posaunen von Jericho. Gerade nochmal Glück gehabt. Ich muss die Posaune noch stimmen.

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schlechter, wir Kälber gehorchen wieder einmal. Ich höre schon das Hohngelächter gleich nach der Bundestagswahl. Ha, ha!

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vom Bayerischen Rundfunk Studio Franken bringen's die ganzen Geisteskranken, die Klubberer und die zwei Federblädel, Grimassenschneider und Politikerschädel, die Faschingsterroristen

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Mancher sitzt heute im Drei-Sterne-Auto schwammig, fett und breit. Hat einen Hut auf, fährt mit Bleifuß und denkt nicht mehr an die Zeit. 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Dabei bin ich auch nicht zickig, ich nehm einfach jeden blind. Am liebsten die, die richtig filzig und verzottelt sind. 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Fragt der eine Polizist. 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

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Sabine. Ey, hörst du mir zu oder was?

Also das ist wirklich echt Wahnsinn, du.

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0: sogar der hat ja aus seinem Zimmer raus was gefilmt.
1: Jan Hofer, wer war denn das nochmal? Ach, ist das nicht der nette Herr aus der Tagesschau?
0: Ja, genau der. Und sogar der hat aufgehört.

0: Dankeschön.
1: Wir nehmen heute Abend eine wunderschöne CD auf. Die CD trägt den zauberhaften Titel Erfolg ist subjektiv. Und Erfolg ist subjektiv heißt folgendes kleines Stück.

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Es saß einfach auf meinem Bein, nein, eigentlich hat es gestanden. Und es hatte wahrscheinlich keine Ahnung davon, wie kompliziert gebaut wir es fanden. Ich kann

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Ein Insekt aus dunkler Materie. Ein Insekt aus dunkler Materie, ja, wie gesagt, es war kompliziert. Es war sichtbar, also nicht nur dunkle Materie, mehr so kombiniert. Es flog dann fort in die Dunkelheit, wir haben den Abend genossen. Es war so eine Tropennacht, wir haben nochmal nachgegossen. Ich habe am nächsten Tag recherchiert, so ein Tier ist völlig unbekannt. Wir haben wirklich ein neues Insekt entdeckt, das liegt ja auf der Hand. Und wir gaben ihm den Namen Sekogi, wir hatten es schließlich entdeckt. Es uns natürlich

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Geht bis 3 Uhr morgens grübelnd in seinem Bett auf und ab und hat schließlich einen Plan vor Augen stehen. Wenn er Müßiggänger, Rentner, Pensionäre drinnen lässt, kann er eine Firma gründen für gemieteten Protest. 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Fred Kasulske akzeptiert und schickt 35 Mann und sein Honorar ist derzeit noch bescheiden. Später kommt die Liga gegen Missbrauch geistiger Getränke und der Ringverein gegen die Verbreitung der Panzerschränke. 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Pressefreiheit, Antibabypille, Verkürzung der Arbeitszeit, für und wieder, jederzeit und überall. Eine Truppe macht nur Sitzstreiks, eine zweite spricht im Chor. Fackelzüge macht die dritte und die vierte macht Terror. Nummer 5 ist die Elite und nur drauf spezialisiert, wie man ausländische Botschaften mit Tinte bombardiert. Wie man ausländische Botschaften mit Tinte bombardiert. Fred Kasulske sitzt im Glashaus, seine Stellung ist gemacht und nach seiner Erfolgsidee befragt. Hat ein Nachrichtenmagazin ein Gespräch mit ihm gebracht, in dem er etwa Folgendes sagt. Für die Meinung Freizeit opfern will doch heute kein Mensch mehr. Kabaretten protestieren, was? Mann, wo kommen Sie denn her? Und so ruft man, ohne dass man seine Schuhe strapaziert, 25.00.30 und Kasulske protestiert. 25.00.30 und Kasulske protestiert. Abschließend hat Fred Kasulske seinen Zukunftsplan genannt und hier zeigt er sich als wahrer Pionier. 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
1: Oh, das weiß ich noch nicht so genau. Irgendwo hin.
0: Ja, komm, steig mal ein.
2: So einfach losfahren wollte ich auch schon mal. Einfach so.

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Das nächste hier knüpft so ein bisschen an diese Thematik an. Dem einen oder anderen von euch ist das wahrscheinlich auch schon passiert. Man ist so über einen gewissen Zeitraum verliebt in einen guten Freund oder eine gute Freundin und man traut sich nicht, das zu sagen. Und wenn man das dann endlich sagt, dann ist man dann nicht nur nicht mit dieser Person zusammen, sondern die Freundschaft ist auch gegessen. Das sind so Situationen oder Reaktionen, die ich irgendwie immer nicht so ganz nachvollziehen kann. Und ich habe ein Lied dazu geschrieben mit der Thematik über unverhältnismäßig schwere weibliche Panikattacken bei unerwünschten männlichen Liebesgeständnissen.

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Dankeschön.

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Mein ganzes Leben lang war ich noch nie so glücklich wie auf meiner Beerdigung. Mein Gott, war ich froh, als klar war, dass man mich unter zig Anwärtern ausgewählt hatte. Ich hatte mich sicherheitshalber schon vor Monaten für die offene Stelle beworben und ich muss sagen, Glück gehabt. Genau im richtigen Moment gestorben. Schließlich war ich ja durch meine jahrelange Tätigkeit auf der Müllverbrennungsanlage mehr als qualifiziert für diesen Job. Man darf nichts anbrennen lassen in den heutigen Zeiten. Da heißt es Vorsorge treffen. Und mal ehrlich, was nutzt es schon, wenn man seinen Nachlass geregelt hat und man selbst steht vor dem Nichts? 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Hier landet jeder auf dem Grill. Da kann er schreien, wie er will. Und regt mich einer auf, leg ich gerne noch ein Schüppchen drauf. Meine Aufgabe ist es, das Feuer in Gang zu halten, rund um die Uhr, weil es eben das ewige Feuer ist, also auch an Sonn- und Feiertagen, denn gestorben wird immer. Ja, und wo kämen wir denn hin, wenn es mal ausgeht, unser Höllenfeuer? Man kann die Leute doch nicht einfach in den Himmel schicken. Wo bleibt denn da die Strafe? Strafe muss sein. Besonders für ein paar Kandidaten, die ich noch von früher kenne. Mein Nachbar oder meine Frau. Leute, die mir seinerzeit das Leben zur Hölle gemacht haben. Damals konnte ich nichts dagegen machen. Für solche Fälle habe ich ein paar Kohlen auf die Seite geschafft. Mit den wärmsten Empfehlungen. Ich bin Heizer in der Hölle.

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Wie soll man sich so eine Hölle vorstellen? Tja, die ist so ähnlich aufgebaut wie eine Waschanlage, wobei die Vorwäsche mit Hochdruckreiniger das Fegefeuer ist und die Waschstraße mit Unterbodenwäsche, Heißwachskonservierung und Gebläse, das ist die Hölle. Vorteil bei der Waschstraße, man kommt meistens wieder raus. Vorteil bei der Hölle, ein todsicherer Job. 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Merkwürdige Dinge passieren in der Hölle. Es gibt plötzlich Energieeinsparungspläne und Wärmedämmverordnungen. Man plant auf Gas umzustellen und die Anlage vollständig zu automatisieren. Entlassungen seien unumgänglich. Langfristig wird der ganze Standort in Frage gestellt. Und gestern kam dieser Schrei von ganz oben: Die Hölle wird dicht gemacht. Tja, Herr im Himmel, ihr könnt doch die Hölle nicht dicht machen. Da geht doch die ganze Strafe zum Teufel. Das hätt's im Leben nicht gegeben. Nutzt alles nichts. Gut, ich habe einen Antrag auf Versetzung gestellt. 2 Jahre Berufsförderungswerk. Umschulung auf Schutzengel im Außendienst. 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Leider böse abgestürzt.

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